0: war das schön. Ich hab geweint.
1: Wie bei unserer Hochzeit, nur ganz anders.
0: Nun sei doch nicht so muffelig.
1: Was tun wir überhaupt hier? Du hast Hochzeit.
0: Ich bin eingeladen als Freundin der Familie.
1: Und was tue ich hier?
0: Ich kann doch nicht ohne meinen liebenden Ehemann hierher reisen.
2: Ja, wo bleibt ihr denn? Jetzt kommt's Beste.
1: Die Torte?
0: Die Spiele!

0: Hey, nicht ich, ich hab doch gar kein Mädchen.
1: Und wenn du eines hättest?
0: Ich will einen roten Mund, den treffe ich im Kuss. Und finde ich diesen roten Mund, dann kommt dazu noch mehr Genuss.
2: Blau steht für die Einfachheit, ist wahr und ist doch treu. 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
2: Hey Bäuerin, so schick habe ich deine Söhne ja noch nie gesehen.
1: Sollst du sie mal ganz ohne sehen, dann weißt du, was schick ist.
2: Der Jakob, sogar mit einer versilberten Uhr. Dein Hans ja auch.
1: Versilbert? Am Arsch!
4: Mutter!
1: Psst! Denkst du, die sind vom Schießen in Krombach? Die sind vom...
4: Die Nachbarn!
1: Oh, scheiß doch auf die Nachbarn! Endlich ist das Gesocks mal ein paar Tagesmärsche weg!
2: Und Heinrich? Endlich raus aus den langen Jahren wilder Ehe. Wie kommt's?
4: Liebe findet einen Weg.
2: So plötzlich. Ich dachte, es fehlt am Geld.
4: Bin gleich wieder bei dir. Jakob?

0: Maureen's Performance.
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Geh doch nach drüben! 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Kein Problem. 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Come aboard, rief sie mir zu. 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

0: Babylon?
1: Wir hörten nie davon.
2: Und so soll es sein, denn Geschichte.

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Wer weiß von Romeos und Julias Liebe?

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0: Majestät, es ist an der Zeit, schlafen zu gehen. Sie sind der einzige meiner Feinde, der nie aufgehört hat, mich Majestät zu nennen.
1: Ich bin nicht euer Feind. Ich bin Psychiater. Die Aufgabe des Psychiater ist es, seine Patienten sicher durch die Labyrinthe ihrer Seelen zu geleiten. Nehmt meine Hilfe an, dann haben wir es beide leicht.
0: Hören Sie!
1: Majestät, ich spreche nicht als Arzt zu euch, sondern, wenn ihr erlaubt...
0: Keine Sorge, Gott. Mir passiert schon nichts. Das Wasser reicht uns höchstens bis zu den Knien.
1: Sicher, Majestät, aber wir sollten zurückgehen.
0: Da! Sehen Sie! Sehen Sie! Was hat man Ihnen geboten, Dr. Gooden? Wahres Geld? Wie bei Schiller und den Räubern? Sie wissen schon, dem Manne kann geholfen werden.
1: Majestät, am liebsten machte ich alles ungeschehen.
0: Gut, gut. Machen wir alles ungeschehen.
2: Dort ist der Weg zurück.
1: Majestät, ich lerne gerade, dass man seine Träume nicht mit Füßen treten darf.
0: Das hätte Ihnen jedes Kind sagen können.
1: Aber nicht jeder König.

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0: der berauschende Duft des Friedhofs. 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Kommt zusammen, Mitglieder unseres Clans. Tod, lebendig und unentschieden. 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Oh, sieh mit deiner Haut so bleich, Augen so schwarz und einem Dekolleté von hier mit Venezuela. So sag uns, wonach sich jeder Adams so sehnt.
1: Dunkelheit und Gram und unaussprechliches Leid.
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0: Und nun, lasst uns unsere lieben Ahnen herbeirufen. Und warum tun wir dies?
1: Weil tot oder lebendig, Familie bleibt Familie.
0: Ja, und wie tun wir dies?
2: Oh, wir tanzen auf ihren Gräbern.
0: Ja, mein Bruder, fester Tanz. 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
1: Ja, das Fügade, Fasch, Enzyklopädien, Katechismen, Referate, Sagen, Genealogien und analen Daten, Chroniken, Elogen, Elegien und Pamphlete, eben Kritiken in Folio, in Quarto und Frag.
0: Herr Professor, ich hab Sarah gefunden.
1: Robespierre, Homer und Seneca, Da Vinci und Cervantes und die wunderbaren Opera, Boccaccios und Dantes und Magidius, Alt und Don Juan, Frivolis und Galantes und Lord Byron, Goethe, Eckermann, Giordano, Bruno, Lessing, Thomas.
0: Aber sie will nicht gerettet werden.
1: Millionen Bücher blieben von den Menschen früherer Zeiten. Hätten sie nichts aufgeschrieben, könnte Geister sie begleiten. Und verdammt, so Ignoranten müssten wir durchs Leben schreiten. Alle Bücher sind Garanten für den Fortschritt und für menschliche Kultur. Hast du dir das gemerkt, mein Junge?

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Nicht wahr?

0: Wir müssen aus unseren Fehlern lernen und an ihnen wachsen. 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
1: Ich schwöre es.
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meine Damen und Herren, treten Sie näher und bestaunen Sie die Geburtsstunde des Horus. Wir rufen dich, allmächtiger Sonnengott Ra, steig hoch zum Firmament. Wir rufen dich, ehrwürdiger Tod, Gott des Mondes, erleuchte unser Herz. Göttlicher Bruder, vereinigt euch, segnet diesen Ort und lasst

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0: Ich hatte diese Nacht einen Traum.
1: Was für einen Traum?
0: Ich ahnte ein Verhängnis, welches noch verborgen hinter Sternen. Bei einer Lustbarkeit, das Ziel dieses letzten Lebens mir kürzen wird durch irgendeinen Frevel frühen Todes.
1: Mein lieber Romeo, du redest von Träumen, Kindern eines müßigen Hirns, von nichts als alter Fantasie erzeugt. Weißt du was? Ich hatte diese Nacht auch einen Traum.
0: Und? Ja, was war da deine?

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0: Ganz im Nordosten von Amerika, auf einer Insel namens Neufundland, gibt es einen Flughafen. Früher einer der größten der Welt. Und daneben liegt die Kleinstadt Gander.
1: Wir haben zwei Polizisten.
2: Eine Grundschule.
3: Einen Tierschutzverein.
4: Einen lokalen Fernsehsender.
5: Und eine Eissporthalle.
0: Ein kleiner Ort auf einem riesigen Felsen im Ozean. Wir nennen ihn The Rock. Jeder kennt jeden. Und jeder hier im Raum kann ganz

0: nach den Ferien und die Schulbusfahrer streiken. Also vertrete ich Annette, die sich verspätet.
1: Tut mir leid, Viola. Was machen die Kinder?
0: Nicht gerade begeistert, dass sie drinnen sitzen an so einem herrlichen Tag. Also habe ich ihnen gesagt, dass wir heute Morgen nur die Hälfte des Unterrichts machen. Das fanden sie gut.

Den Weg zur Schule müssen die Kids den Airport Boulevard überqueren. Und um die Uhrzeit haben es die Leute ein bisschen eilig, weil sie zur Arbeit müssen und so. Normalerweise sitze ich also da mit der Radarfalle. Und wenn sie rasen, dann halte ich sie an und ich schreibe eine Verwarnung, ja? Ich schreibe VHFL. Verdammte Hacke, verlangsamen!

0: Tierheim, wo schon meine anderen Kleinen auf mich warten. Bellen, miauen und um Frühstück und Streicheleinheiten betteln. Ich will nicht mosern, ich liebe sie. Aber nach der Futterrunde muss ich schon wieder los und meine Menschenkinder abholen. Ich gönne mir nur eine Sekunde Ruhe. Ich sitze im Auto.
1: Ich bin im Lehrerzimmer.
2: In der Bibliothek.

0: also da mit der Radarfalle und Bonny kommt vorbei. Sie winkt ihm Bescheid, also kurbel ich das Fenster runter und sie sagt:
1: Oh, mach das Radio!
0: Langsam, langsam, Bonny.
1: Oh.

0: Mein Tag beginnt im Tim Hortons Coffeeshop. Ich trinke keinen Kaffee, trinke keinen Tee. Mit Donuts kannst du mich jagen, aber ich hole mir eine Pepsi und verschaffe mir einen Überblick über die Lage. Ich bin Bürgermeister. Das ist meine Art, mit den Leuten in Kontakt zu bleiben. Alles beginnt und endet bei Tim Hortons. Moin, Garth.
1: Claude.
0: Moin, Crystal.
2: Moin, Bürgermeister.
0: Dwight.
3: Moin, Claude, Garth, Crystal.
4: Claude, Crystal, Dwight, Garth, moin.
2: Moin, Jungs. Pepsi?
0: Genau, Crystal. Was gibt's Neues?
5: Streiken die Schulbusfahrer
0: ja,
5: noch?
0: Ja, ja, wir arbeiten dran.
1: Also, wir sind bereit zum Verhandeln.
0: Ja, wir sind auch bereit zum Verhandeln.
5: Und? Wird der Flughafen jetzt abgerissen?
0: Heute nicht.
4: Ich hab gehört, Don Burton und seine Frau haben im Lotto gewonnen.
0: Nicht dein Ernst.
5: Was für Glückspilze.
4: 4,6 Millionen.
6: Oh. Oh. Entschuldigung, ich suche den Bürgermeister. Oh, Herr Bürgermeister, ich bin Janice Mosher. Ich bin neu in der Stadt, ja. Und als Reporterin, das ist mein erster Tag.
0: Ah, schön. Und wo sind Sie her?
6: Porto Basque. Wenn ich über Rot fahre, dann entschuldigen Sie bitte. Wir haben drüben keine Ampeln.
0: Na dann, ja. Willkommen in Gander, Janice.
3: Janice.
1: Janice.
7: Janice.
6: Janice.
0: Wenn Sie Nachrichten suchen, dann halten Sie sich an den Mann, der da gerade reingelaufen kommt. Das ist Oswatch. Unser Polizist hat jede Menge Geschichten auf
8: Lager. Herr Bürgermeister, ich habe Ihr Auto draußen gesehen. Crystal, mach das Radio lauter, das müsst ihr hören. Doug, wenn ich du wäre, würde ich auf dem schnellsten Weg zur Flugsicherung fahren.
4: Eigentlich sind nur 2 Fluglotsen im Dienst, aber 14 tauchen auf. Alle haben davon gehört und kommen wie selbstverständlich zur Arbeit.
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10: So, mehr gibt's nicht. Das muss reichen, das Nimmerland.
11: Und jetzt denkt an etwas Besonderes. Etwas ganz Schönes. Dann beginnt ihr zu schweben.
12: Kommen wir dann auch wieder zurück? Nicht, dass sich unsere Mama Sorgen macht.
11: Solltet ihr irgendwann zurück wollen, bringe ich euch zurück. Aber nur, wenn ihr es auch wirklich wollt.
12: Es funktioniert. Ja.
11: Los, Wendy. Denk an was Tolles.
12: An was denn?
11: Wow. An was hast du gedacht?
12: Unseren letzten gemeinsamen Urlaub am Meer. Mit Papa.
11: Aha. Na, jetzt siehst du ein besonderes Meer. Mir hinterher. Dann

0: Na komm schon, ihr beiden. Etwas schneller.
1: Warum hast du es denn so eilig, Frau Prinzessin?
0: Hörst du es nicht, Tipper? Die Bäume flüstern es bereits in ihren Wipfeln. Peter Pan kommt zurück.
2: Der hätte sich ruhig noch etwas Zeit lassen können. Es war so schön ruhig die letzten Tage.
0: Drollig.
2: Entschuldigung.
0: Stellt euch mal nicht so an, ihr Faulpelze.

0: Wir haben jetzt die ganze Insel von Nord nach Süd, Süd nach Ost und Ost nach West durchsucht, Captain Chef. Und nirgends irgendein Peter Pan.
1: Na, dann müssen wir sie eben noch von West nach Nord durchforsten, Smee. Schockschwere Not, ich finde diesen Kerl. Und wenn es das Letzte ist, was ich tue.
0: Ach, das haben sie doch schon so oft versucht, Captain Chef.
1: Genug. Smee, du hast doch gar keine Ahnung. Dank diesem Bengel stehe ich auf der Speisekarte dieses tickenden Ungetüms ganz oben.
0: Oh, meinen Sie das Krokodil?
1: Nicht so laut! Was ist, wenn es dich hört?
0: Oh, Verzeihung, Captain Chef. Haben Sie es zufällig in letzter Zeit mal irgendwo gesehen?
1: Wieso gesehen? Es tickt doch immer ganz in der Nähe.
2: Hatschi!
1: Wer war das?
2: Upsi!
1: Waldläufer!
0: Hinterher!

0: Er kommt bald. Er muss sich noch mit dieser dusseligen Wendy und ihren Brüdern herumärgern.
1: Wendy? Die, die immer die tollen Geschichten erzählt?
0: Ach, das hat sie alles nur erfunden, damit Peter sie und ihre dummen Brüder mit nach Nimmerland bringt.
1: Was?
0: Ja, wenn ich es euch doch sage. Und dann haben sie mich auch noch gezwungen, sie mit Feenstaub zu bestreuen. Diese Elefanten.
1: Und was sagt Peter dazu?
0: Ihr sollt diese fürchterlichen Kinder so sehr erschrecken, dass ihnen Hören und Sehen vergeht. Dann werden sie schon von alleine wieder nach Hause abhauen.
1: Ja! Ja! Hat der das wirklich ernst gemeint?
0: Natürlich! So wahr ich Tinkerbell bin. Eine Fee lügt nie.
2: Na gut, ihr habt gehört, was Peter Pan von uns erwartet. Dann wollen wir diesen Neuankömmlingen mal zeigen, was die verlorenen Kinder so drauf haben.
1: Ja!
0: Na dann, folgt mir!

0: Ich habe ihn schon gelesen.
1: Danke. Uns schützen, das war Ihr Gedanke. Sind wir auch nur entfernt verwandt? Das Blut ist unser Band.
0: Sehr gut gesagt, kleine Lorraine. Ich trinke auf das Blut zum Wohl.
1: Mein Bruder kann's zum Glück nicht sehen. Er duldet keinen Alkohol.
0: Vergiss den Bruder, hör auf mich.
1: Ich fühl den Wein schon in mir brennen.
0: Und jeder Schluck beflügelt dich.
1: Ach bitte, darf ich Sie Onkel nennen?
0: Mich, verflucht Onkel, wag das nicht.
1: Ich wollte Sie nicht kränken. Können Sie mir noch mal verzeihen?
0: Ich will nicht mehr dran denken. Stimmt es, was mir dein Duft verspricht? Möchtest du mich erregen?
1: Nein, nein, Parfum verwende ich nicht.
0: Das kommt mir sehr entgegen. Am liebsten würde ich dezent den schönen Hals dir küssen.
1: Was für ein hübsches Kompliment.
0: Ich möchte dich nicht mehr missen. Wart im Garten morgen Nacht.
1: Dazu wäre ich imstande.

0: Guten Morgen, Belle.
1: Guten Morgen, Monsieur Jean. Haben Sie wieder was verloren?
0: Ich glaube, das habe ich. Das Problem ist, ich weiß nicht mehr was. Oh, es wird mir schon wieder einfallen. Wo gehst du denn hin?
1: Ich gebe Père Robert ein Buch zurück. Es handelt von zwei Liebenden in Verona.
0: Klingt öde.
2: Seht sie euch an, die Kleine ist doch seltsam.
3: Verwirrt, zerstreut und ganz speziell.

0: verkauft mir Eier, ist viel zu teuer.
1: Es geht doch nicht, dass ich hier länger bleib.
2: Ah, wenn das nicht der einzige Bücherwurm der Stadt ist. Und? Wohin hat es dich diese Woche verschlagen?
3: In zwei Städte in Norditalien. Ich wollte gar nicht mehr zurück. Haben Sie schon neue Reiseziele?
2: Ich fürchte nicht, nein. Aber du darfst dir gerne eins nehmen, das du schon kennst.
3: Danke sehr. Dank Ihrer Bücher fühlt sich unser Dörfchen viel größer an.
2: Bon voyage!

0: und in keiner Weise gleicht sie uns.
1: Wer wagt denn den Vergleich mit uns?
2: In keiner Weise gleicht sie uns, die Welt.
3: Sieh sie dir an, Le Fou. Meine zukünftige Frau.
4: Belle ist mit Abstand das schönste Mädchen des Dorfes. Und somit auch die Beste.
5: Aber sie ist so zu belesen und du bist so athletisch veranlagt.
4: Ja, aber seit dem Krieg fühlt es sich an, als fehlte mir etwas. 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
6: Weiß nicht, was das bedeutet.
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Der Morgen rötet sich und glüht. Der ganze Himmel tönt von Lob. In Jubel jauchzt die Erde auf. Und klagend stöhnt die Unterwelt. Der starke, königliche Held zerbrach des Todes schweren Bann. Schon werden alle Klagen stumm. In Freude wandelt sich der Schmerz. Denn auferstanden ist der Herr.

und entblößt eine verlogene Welt. Im Lateran raucht jetzt der Schlot. Weihrauch wird dort nicht verbrannt. Jedes Schriftstück steht in Flammen.

Johanna hatte vor den Augen Roms ihr Kind verloren und musste sich im Papstgewand als Frau zu erkennen geben. Natürlich stand die Kurie unter Schock und versuchte, die Spuren des Skandals zu verwischen. Schnell hatten sich die alten Mächte wieder formiert und die neue Papstwahl wurde in aller Eile vorangetrieben. Aber auch diesmal gelang es Anastasius nicht, seinen Einfluss geltend zu machen und den Papstthron zu besteigen. Er war weder vom Volk noch vom Klerus gewollt. Anastasius blieb bis an sein Lebensende Kardinal und verfasste den Liber Pontificalis, die offizielle Chronik der Päpste. Das Kapitel Johanna ließ er aus. Es war für ihn die letzte Möglichkeit, Rache zu nehmen an dem Menschen, der ihm den eigenen Ruhm verwehrt hatte. Doch in den Herzen der Menschen behielt die Geschichte der Päpstin ohnehin ihren festen Platz. Dort wird sie die Zeit überdauern. Sie hat das Denken der Menschen verändert und Mut gemacht. Sie ist ein Plädoyer für Freiheit und Gerechtigkeit.

0: Gut. Wie fangen wir an?
1: Schreib drüber: Flugblätter der weißen Rose.
0: Weiße Rose? Klingt gut.

0: Hier, schau mal, Hans. Nichts ist eines Kulturvolkes unwürdiger, als sich ohne Widerstand von einer verantwortungslosen und dunklen Trieben ergebenen Herrscherklicke regieren zu lassen.
1: Das ist gut. Genauso lassen wir es.

Vergesst auch nicht die kleinen Schurken dieses Systems. Merkt euch die Namen, auf dass keiner entkomme. Es soll ihnen nicht gelingen, in letzter Minute nach diesen Scheußlichkeiten noch die Fahne zu wechseln und so zu tun, als ob nichts gewesen wäre.

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Ja, warum? 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Wo läuft sie denn hin? 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Das ist ja unglaublich. 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

0: dem Tod meines geliebten Vaters.
1: Lauter!
0: Nach dem Tod meines geliebten Vaters stehe ich nun vor euch um. 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

0: nichts.
1: Nichts. Jetzt habe ich mich verraten. Und er hat mich erkannt.
0: Wieso hat sie ihn eben Bambri genannt?

Ich habe jeden von euch ausgewählt. Männer mit Stahl in den Fäusten. Männer, die wissen, dass Nottingham am Abgrund steht, wenn der Verräter und die, die ihn schützen, nicht gefasst werden.

0: Sir, Robin von Locksley hält sich in Sherwood Forest versteckt. Er hat sich der Bande um den Wilderer John Little angeschlossen.
1: Dann durchkämmt den Wald.
0: Sir, der Wald ist riesig.
1: Dann konzentriert euch weiter auf die Dörfer. 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
1: Dann ist alles eben nicht genug. 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

0: Sir, ein Schreiben aus London.
1: Mein lieber Gisborne, wo bleiben meine Steuern? Wie ich höre, findest du Gefallen daran, mit deinem alten Freund Locksley und einer Handvoll Wilddieben Katz und Maus zu spielen. Wie auch immer. Wenn meine Steuern London nicht bald erreichen, bist du ein toter Mann. Guy von Gisborne.
2: Wann ist die Kutsche mit den Steuern nach London aufgebrochen?
0: Bereits vor 3 Wochen, Sir. Sie sollte London längst erreicht haben.
3: Sucht nach diesem Locksley und bringt

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Lucy Simons Musical-Adaption des weltbekannten Klassikers von Boris Pasternak, Dr. Zhivago, begeistert seit seiner Uraufführung 2018 in Leipzig das Musical-Publikum. Die Geschichte um den Arzt und Poeten Juri, der im zaristischen Russland nicht nur zwischen zwei Regimen, sondern auch zwischen zwei Frauen hin und her gerissen ist, rührt einen zu Tränen. Lassen auch Sie sich nun berühren von Dr. Zhivago.

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0: Bessere, die vernünftigere
1: wird. Wir nicht.
0: Ich will auch Abenteuer erleben, Quatsch machen, mir meine eigene Welt bauen.
1: Das kannst du doch. Genau, Wendy.
0: Ich kann nicht eure Mutter sein.
1: Oh.
0: Aber ich kann euch tolle Geschichten erzählen.

Meine Herren, 10 Schritte. 1, 2, 3, 4, 5, 6, 7, 8, 9, 10.

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0: Daoud, bring uns Arak!
1: Für einen Studenten hat Karim das Geld aber ganz schön locker sitzen.
2: Er ist nicht irgendein Student. Karim ist Mitglied der Herrscherfamilie. Seine Eltern sind früh gestorben. Da hat ihn sein Onkel bei sich aufgenommen. Und dieser Onkel ist nun einmal der Schah von Persien. Karim wohnt im Palast des Paradieses.
1: Das erklärt einiges.
0: Trinkt!
1: Zu Befehl, Eure Hoheit.
0: Wenn du wüsstest, wie gleichgültig mir das Leben am Hof meines Onkels ist. Er ist ein Langweiler, wenngleich ein begnadeter Schachspieler.
1: Schach? Was ist das?
0: Das Spiel aller Spiele, das Spiel des Schahs. Willst du es lernen, Europäer?
1: Wenn du es spielen kannst, wird es wohl nicht so schwierig sein.
0: Nur wer es zu spielen beherrscht, kann im Leben bestehen. Und wer es gewinnt, ist fähig, die Welt zu regieren. Ist es nicht so?
1: Zeig es mir.
0: Ziel ist es, den König so zu bedrohen, dass er am Schluss nicht mehr ziehen kann, ohne geschlagen zu werden. Die Möglichkeiten, sich auf dem Brett zu bewegen, sind für jede Figur begrenzt. Neben dem König steht der General. Er ist mächtig. Auf beiden Seiten von ihnen der Elefant, daneben zwei Kamele und an beiden Enden der Schlachtreihe ein Ruck. Ein Krieger, der die hohlen Hände an die Lippen gehoben hat, um das Blut seiner Feinde zu schlürfen. Davor steht die Reihe der Fußsoldaten. Beim ersten Zug dürfen sie zwei Felder gehen.
1: Versuchen wir's.
0: Weiß beginnt.

0: Was bedeutet das?
1: Der Schmerz des Schahs.
2: Für dich ist es keine Schande, Schah-Trang zu erdulden, denn schließlich bist du bloß ein Jude.
3: Nimm dich in Acht, Karim. Ich werde üben. Und wenn ich auch nicht den Schah selbst besiegen kann, so werde ich immerhin eines Tages seinen Neffen schlagen.
2: Ich sehe, du findest Gefallen an unserer Lebensart. Was ist mit dir, Mervin?
4: Gar nicht übel, die Kamelmilch, die hier ausgeschenkt wird. Gepriesen sei, wer auch immer.

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1: Mobilisiert das Heer! Entsendet Kuriere nach Frankreich und Russland! 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

0: Friedrich wird nicht eher ruhen, bis ich vernichtet bin. Ich habe so viele Fehler gemacht. Wenn man täglich hunderte Entscheidungen trifft, dann vielleicht auch manchmal die falschen. Nicht wahr?
1: Hier sind all die

0: Briefe, die Friedrich mir jemals geschrieben hat. Vielleicht können sie von Nutzen sein.
1: Wieso hast du das getan, Josef?
0: Er gab mir das Gefühl, wichtig zu sein. Und ich dachte, er wäre mein Freund.
1: Friedrich wird immer nur sein eigener Freund sein.
0: Ich weiß. Es ist unverzeihlich. Und auf Hochverrat steht die Todesstrafe.
1: Ja. Aber soll das die Lösung sein? Wir müssen aus unseren Fehlern lernen und an ihnen wachsen. Versprich mir, dass du in Zukunft mit allem zu mir kommst.
0: Ich schwöre es.
1: Und ich schwöre, dass ich dich ernst nehmen und dir zuhören werde. 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Er soll sie durchsehen. Wieder Krieg. Wieder Tote. Was hat es für einen Sinn, in einen Kampf zu ziehen, den man unmöglich gewinnen kann?

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0: Du siehst es ja, man kann es kaum noch schaffen, den Kaffee und die Stullen zu erraffen.
1: Jedoch, damit die Muskeln nicht erschlaffen, muss man ja nach dem Aufstehen etwas zu sich nehmen.
0: Dann denkt man noch an seine 7 Sachen.
1: Man müsste ja wohl auch Gymnastik machen.

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0: das lang erwartete neue Album Junge Römer von Falco präsentiert. Neben mir der Komponist. Wie würden Sie das Werk beschreiben?
1: Junge Römer ist nicht nur eine Ansammlung von Tönen. Nein, ein transzendentes Erlebnis, bei dem die Konvention des Gewöhnlichen zerschmettert.
0: Sehr interessant. Und hier drüben sehe ich bereits seine besten Freunde. Können Sie uns verraten, wie ist er denn so privat?
2: Naja, wir singen jetzt nicht mehr so oft. Der ist jetzt voll berühmt.
3: Also, ehrlich gesagt, machen wir uns Sorgen. Er hat kaum noch Kontakt zu seinen Freunden.
0: Ja.

0: Popstar werden wollen. Ich habe immer gesagt, Bub, das musst du machen.
1: Ja, und Sie wussten damals schon, dass er es schaffen wird?
0: Natürlich habe ich das gewusst. Schauen Sie ihn sich doch an.
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0: Aus ihrer Feder stammt ja wohl dieser ekelhafte Flugblattentwurf, der zum Glück nicht mehr verbreitet werden konnte.
1: Ich bin eigentlich ein unpolitischer Mensch.
0: Was faseln Sie, Mann? Er ist ein unpolitischer Mensch, also überhaupt kein Mann.
2: Eben erfahre ich, dass ich nur noch eine Stunde Zeit habe. Trauert nicht zu sehr um mich. Das würde mir in der Ewigkeit Schmerz bereiten. Aber jetzt bin ich ja im Himmel und kann euch einen herrlichen Empfang bereiten. Grüß alle Lieben von mir. Sag ihnen, dass mein Sterben leicht und freudig war.

0: Heute Nacht hatte ich einen Traum. Ich trug an einem schönen Sonnentag ein Kind im langen weißen Kleid zur Taufe. Der Weg zur Kirche führte einen steilen Berg hinauf, aber fest und sicher trug ich das Kind. Gänzlich unerwartet tat sich vor mir eine Gletscherspalte auf. Ich hatte gerade noch Zeit, das Kind auf die gesicherte Seite zu legen, da stürzte ich in die Tiefe.
1: Wer so den Nationalsozialismus in den Dreck zieht, hat keinen Platz mehr in unserer Mitte.
2: Was wir sagten und schrieben, denken ja so viele. Nur wagen sie es nicht, es auszusprechen.
1: Solche schamlosen und infamen Subjekte wie Sie haben nichts anderes verdient als den Tod.
2: Ich stehe rückhaltlos zu meiner Tat. Heute hängt ihr uns. Morgen werdet ihr es sein.
0: Das Kind im weißen Kleid ist unsere Idee. Sie wird sich trotz aller Hindernisse durchsetzen. Wir dürfen Wegbereiter sein, müssen aber vorher sterben für sie.
1: Scholl, Hans, auch noch so ein Schmarotzer. Sie waren im Frankreich-Feldzug in einem Feldlazarett und von Juli bis November 1942 an der Ostfront im Sanitätsdienst.
3: Das ist richtig. Ich möchte aber sagen, dass ich nicht
1: als... Nichts sagen Sie, bevor ich Sie frage!
3: Dass ich nicht als Schmarotzer bezeichnet werde.
1: Halten Sie den Mund oder ich lasse Sie abführen!
4: Meine allerliebsten Eltern, ich bin ganz stark und ruhig. Ich werde noch das Heilige Sakrament empfangen und dann selig sterben. Ich lasse mir noch den 90. Psalm vorlesen. Ich danke euch, dass ihr mir ein so reiches Leben geschenkt habt. Gott ist bei uns. Es grüßt euch zum letzten Mal euer dankbarer Sohn Hans.
1: Durch ihre terroristische Feindbegünstigung werden noch mehr deutsche Soldaten sterben.
3: Nur wenn den Krieg jetzt schnell beendet,
1: den
3: verhindert
1: Krieg
3: das noch...
1: beenden.
3: Verhindert das noch
1: weiter. Ja, glauben Sie denn?
3: Verhindert das noch weiter.
1: Ja, denken Sie denn? Sie könnten über Krieg und Frieden entscheiden.
3: Hitler und seine Helfer sind schuld an einer unerträglichen Metzelei in Europa, die an Grausamkeit ihresgleichen sucht.
1: Ach, halten Sie doch den Mund, ehrloser Lump. Sie sind nichts weiter als ein Dummkopf und mieser Verräter. Ende der Vernehmung!

0: Sie haben also einen deutschen Vater.
1: Ja.
0: So. Und wer hat Ihre Schulausbildung und Ihre Universitätsausbildung bezahlt? Doch wohl nicht der russische, sondern der deutsche Staat.
1: Ja.
0: Aha. Und Sie berichten von einer Amme, die Ihr Vater zur Erziehung seines Kindes mitgenommen hat. Na, dann sagen Sie doch mal ein russisches Ammensprüchlein. Na los, Mann!
2: Bye-bye, bye-bye, spi malutke.
0: Ach, halt Sie doch den Mund! Das ist eine Beleidigung des hohen Gerichts! Sie faseln hier von Ihrer Mutter, die Russin war. Seien selbst Halbrusse! Ein ganzer Verräter, das sind Sie!
3: Meine lieben Vater und Mutter, nun hat es doch nicht anders sein sollen, und nach dem Willen Gottes soll ich heute mein irdisches Leben abschließen. Für euch ist dieser Schlag leider schwerer als für mich, denn ich gehe in dem Bewusstsein, meiner tiefen Überzeugung und der Wahrheit gedient zu haben. Denkt an die Millionen von jungen Menschen, die draußen im Felde ihr Leben lassen. Ihr Los ist auch das meinige. Grüßt alle meine lieben Bekannten herzlichst. Ich werde auf euch warten. Euer Schurik. Mit mir geht Professor Huber, von dem ich euch herzlich grüßen soll.
4: Meine liebe Tochter Birgit, dein Lebensweg ist ernst und dunkel im Anfang, aber hell in der Zukunft. Du bist so tapfer und fleißig. Bleibe so und behalte lieb deinen Vater. Geliebte Clara, der Tod trennt uns in dem Augenblick, wo wir uns am allernächsten sind. Sag unserem tapfern Buben, wenn er fragt, ich sei fürs Vaterland gefallen, dass er ein stolzes Bild im Herzen trägt. Vom Vater, sag es ihm, sag es allen. Dem Jungen aber, wenn er groß wird, sag, ich sei gestorben, euch in Liebe segnend. Gestärkt, geläutert, allem Hass begegnend und hoffend auf den Wiedersehenstag.
0: Sie unterstützen auch den Bolschewismus! Russland! Sie machen gemeinsame Sache mit den Leuten von Katyn!
5: Das wagen Sie mir zu sagen? Sie haben mehr Menschen auf dem Gewissen, als in Katyn umgebracht wurden! Und wer sie umgebracht hat, wird die Zukunft zeigen!
0: Infam und ungeheuerlich spielt er sich hier zum Richter auf! Sie sind der Angeklagte! Nicht der Kläger!
5: Nach welchem Gesetz wollen Sie mich aburteilen?
0: Ich brauche kein Gesetz!
6: Anneliese, du weißt, wie viel du mir bedeutet hast. Und ich sage dir in dieser letzten Stunde, wie sehr ich dich lieb gehabt habe. Ich werde bei dir sein, auch wenn ich nicht mehr im Leben an deiner Seite stehen kann.
7: Ich habe die illegale Arbeit aus dem Glauben an ein besseres Deutschland herausgetan!
0: Besseres Deutschland! Unser deutsches Reich ist erhaben über solch ehrlose Lumpen, wie Sie es sind! Der Tod ist doch zu gut für Sie!
6: Du weißt, dass ich nicht leichtsinnig gehandelt habe, sondern dass ich aus tiefster Sorge und dem Bewusstsein der ernsten Lage gehandelt habe. Sag unserem Vater, dass es kein dummer Jungenstreich war. Er wird einmal stolz auf mich sein können.

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1: Was?
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1: Ich kenne Favell. 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

0: Warum haben Sie die Kaiserin Elisabeth ermordet?
1: Alla Malora!
0: Antworten Sie, Luigi Lucchini!
1: Warum? Warum? Nacht für Nacht dieselbe Frage. Seit 100 Jahren! Was soll die Fragerei? Beamter, ich bin tot!
0: Das gemeine Attentat auf die Kaiserin
1: von Österreich!
0: Nennen Sie endlich die Hintergründe!
1: Die Hintergründe? Ich habe sie ermordet, weil sie es wollte!
0: Reden Sie keinen Unsinn!
1: Sie wollte es! Dafür gibt es ehrenwerte Zeugen!
0: Was für Zeugen sollen das sein?
1: Ihre Zeitgenossen! Bitte sehr! Kommen alle nicht zur Ruhe und reden immer noch!

0: Erzählen Sie keine Märchen.
1: Herr Kenon, Sie liebte heimlich Leine.
0: Zum letzten Mal, Lucchini. Wer waren Ihre Hintermänner?
1: Der Tod. Nur der Tod.
0: Das Motiv, Lucchini.
1: Die

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Das hab ich nicht nötig, weil ich doch sexy bin. 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Warte mal.

0: Und das ist das Besondere an mir.
1: Wärst du intolerabler wie der Pepe Schuhe, dann ginge ich mit dir vielleicht auch mal auf Tour. Aber nein, du hast ja nichts Besonderes an dir.
0: Ich liebe dich und das ist das Besondere an mir.

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Das weiß beinahe die ganze Messestadt. 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

Mein Name ist Hermann Gruber. Was führt Sie zu mir? Haben Sie ein bestimmtes Thema, über das Sie mit mir sprechen möchten? Aha. Wenn Sie in die Zukunft blicken könnten, wo würden Sie sich gerne sehen? Es ist wichtig für mich, Ihre Anliegen und Wünsche zu kennen. Ich bin zwar nicht das Christkind, aber ich verspreche Ihnen, mein Bestes zu tun, um Ihnen dabei zu helfen. Ich hielt nicht viel von Psychotherapeuten. Für mich waren das die

welche Dinge sie tagsüber ständig quälen, um dann ein wenig guten Rat zu geben, was sie tun können und wonach sie streben können im Leben. Von Freunden und Familie wurde mir empfohlen, von Herrn Gruber etwas Lebensrat zu holen. Ich dachte mir, das macht doch keinen Sinn. Aber trotzdem ging ich zu ihm hin. Aha, verstehe. Und wann hatten Sie zum ersten Mal dieses Gefühl? Können Sie sich daran noch erinnern? Auf seinem Sofa fühlte ich mich so verloren. Da hab ich auf einmal erkannt, ich musste reden.

Ich hasse meinen Therapeuten, hab ich das schon erwähnt? Die Stunde war im Nu verflogen. Emotional hab ich mich komplett ausgezogen. Dass das passierte, hätte ich niemals angenommen. Und deshalb wollte ich wiederkommen zu ihm. Was haben Sie mir heute mitgebracht? Haben Sie nachgedacht, worüber wir letzte Woche gesprochen haben? Hat es in Ihnen irgendwie weitergearbeitet? Sind irgendwelche neuen Gedanken aufgetaucht? So gingen wir Schritt für Schritt voran. Von meiner Kindheit aus, wo alles schon begann. So flogen wir durch mein ganzes Leben. Er hat mir sehr viel Einsicht gegeben über mich. Auf seinem Sofa war ich nicht mehr so verloren. Meine Probleme, die waren ihm klar. Er konnte reden.

hasse meinen Therapeuten. Hab ich das schon erwähnt? Dass sie sich so fühlen und ihr Leben dementsprechend gestalten wollen, das scheint für sie die richtige Entscheidung zu sein. Lassen Sie uns doch gemeinsam erarbeiten, wie Sie das Ihrer Familie sagen wollen. Plötzlich war die Zeit für mich gekommen.

0: über mich.
1: Sie wissen, Sie können mich jederzeit anrufen, wenn Sie Fragen haben. Es ist keine leichte Entscheidung. Aber ich glaube, wir sind auf dem richtigen Weg.
0: Ohne Herrn Gruber wäre ich heute hier nicht gestanden. Und meine Probleme wären immer noch vorhanden. Weil man gut tun will und dann sich selbst vergisst.

0: in 30 Minuten.
1: Ach was, du hast noch fast eine Stunde.
0: Aber die Limousine kommt um 10, richtig?
1: Um 10? Sowieso. Shit! Wenn du am Morgen erwachst, dann weißt du, bald wirst du sehen, was das Schicksal dir bringt.

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0: zur Sache.
1: Auf diese Art wird seine Majestät gut informiert und weiß, was seine Fauna denkt und tut.
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0: Was machst du da rein so?
1: Anpirschen üben.
0: Verlass dir von einer Art und Profi zeigen, wie das geht.
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Ich bin der Ursprung von allem, was ihr hier seht. Ich bin der Beschützer aller Lebewesen, des Schönen und des Kostbaren dieser Welt. Ich wache über die Nacht. Mein Reich ist das Mondlicht. Einst, vor langer Zeit, wählte ich diesen Ort, um einen geheimen Schatz zu bewahren. Jahrtausende konnte ich ihn vor der Roheit der Menschen beschützen, die die Welt missbrauchen, mit all den Kriegen, mit ihren Waffen und ihrem unstillbaren Verlangen nach Macht. Nun ist die Zeit gekommen. Ich entsende euch auf eine neue Reise. Ich brauche einen Helden, reinen Herzens und mit unerschütterlichem Mut, der diesen Schatz zurückerobert. Der Zauber des Kelches hat den törichten jüngeren Bruder verführt, der nun in die Hände eines bösen Hexenmeisters gefallen ist.

Bald werdet auch ihr seinen Zaubergarten betreten. Aber bedenkt, in Klingsors Zaubergarten herrschen düstere Mächte. Und die gefährlichste von allen ist seine Komplizin, die Hexe Kundrin. Jeden, der den Zaubergarten betritt, belegt sie mit einem dunklen, unheilvollen Fluch, der vergessen lässt, wer man einst gewesen war. Der Kelch darf nimmermehr in Klingsors und Kundris Besitz gelangen, denn mit jedem Traum, den sie sich von ihren Opfern einverleiben, werden sie stärker. Und auch der junge Ritter wird sich mit jedem Schluck aus dem Kelch mehr und mehr in ein grausames Monster verwandeln. So unfasslich stark und gewaltig, dass ihn keine Armee auf Erden mehr besiegen kann. Allein mein Kuss hat die Macht, Kundris dunklen Zauber zu brechen. Und nur ein tapferer Prinz, der reinen Herzens ist, wird den Schatz diesen bösen Mächten wieder entreißen können.